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Geburtstag 6. Guten Morgen, Hotties. Ich bin Marlon hier am Mikro. Hi. Jana ist leider immer noch zu Hause geblieben. Die muss sich ein bisschen auskurieren. Vor allem, das ist sehr wichtig, sie hat nämlich am Freitag Besuch hier im Absolut Hot Studio. Ich bin nämlich nicht da am Freitag. Ich wurde aus dem Studio verbannt, so kann man es sagen. Hier wurde sich eine Girls-Only-Show gewünscht von Janas Seite aus, weil Tiffany Harris zu Gast ist. Und ich wollte ja nicht so sein. Dürfen die beiden ja auch mal einfach unter Girls quatschen mit euch aus der Absolut Hot Community. Am Freitag kommt Tiffany Harris zu Gast und deshalb muss sich Jana noch ein bisschen auskurieren, damit sie fit ist für Freitag. Das ist Alle Farben jetzt mit Mae Stevens und Same Old Sky hier auf Absolut Hot. Kommt

Im Musikvideo zu Primadonna von Two Colors, da wird eine Tänzerin dargestellt, die so von der Musik gesteuert wird. Die hat so Elektronen am Körper und der Beat schießt ihr so durch die Adern, hält sie wach. Low-key, wie unser Wecker quasi morgens, aber ein bisschen geiler, ein bisschen viel mehr geiler. Weil der Song, der scheppert gut rein. Auf eine gute Art. Das ist Two Colors jetzt hier auf Absolut Hot mit Primadonna. Wir haben 10 nach 6.

Also heute Morgen hat jemand in der Bahn genießt und die Blicke von den anderen Fahrgästen, Hordis, das war bodenlos. Also anstatt da so ein Side-Eye rüberzuwerfen und die Person zu judgen, als wäre gerade, weiß ich nicht, Corona nochmal ausgebrochen. Wie wär's denn mit einem Gesundheit und einem Taschentuch? Also, wo ist die Menschlichkeit teilweise geblieben? I know, gottlose Uhrzeit jetzt um 6:15, aber muss da so ein Side-Eye unbedingt sein? Weiß ich jetzt nicht. Alex Morrow läuft jetzt hier auf Absolut Hot. Das ist Emerald Eyes auf Absolut Hot.

0: Drake um kurz vor halb sieben hier auf Absolut Hot. Ich könnte never in einer frugalen WG wohnen. Ich bin Marlon, hi. Vielleicht habt ihr das ja mitbekommen, auf Social Media ist gerade eine WG viral gegangen, die eine frugale Lebensweise für sich ausgesucht haben. Frugal bedeutet einfach, dass sie auf unnötigen Konsum verzichten. Und ich habe auch ein Beispiel mitgebracht. Zum Beispiel haben die einen Duschplan.
1: Wir sind zu dritt und wir haben in unserer WG feste Duschtage festgelegt, an dem jeder von uns duschen darf. Dafür haben wir wöchentlich einen Duschplan an der Dusche und man hakt einfach ab, wenn man geduscht hat. Derzeit darf jeder von uns alle drei Tage duschen.
0: Alle drei Tage dürfen die sich duschen. Und mich würde es nicht wundern, wenn die das gleiche Wasser auch noch benutzen. Hotties, ich bin doch nicht der Einzige, oder? Der da sagt, Digga, nee, ich kann nicht nur alle drei Tage duschen gehen. Meldet euch gerne mal rein. Wer so eine frugale Lebensweise, also ein bewusster Verzicht auf unnötigen Konsum, zum Beispiel nur alle drei Tage duschen gehen, wäre das was für euch?
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0: 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Wir können die wieder reparieren. Mit einem einfachen DIY. 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Im Norden Kanadas wird jetzt eine Methode getestet, mit der das Eis in der Arktis wieder wachsen kann. Und ja, genau. Nur wegen des neuen Wimpernserums aus dem TikTok-Shop. Nee. Natürlich nicht. Es werden dafür Löcher ins Eis gebohrt. Meerwasser wird dann über diese Löcher hochgepumpt. Das gefriert dann an der kalten Luft. Und das Eis in der Arktis wird wieder dicker. Klimaschutz? Check! Fischen und Jagen für die Einwohner in der Arktis möglich? Check! Und das sogar alles ohne den mysteriösen weißen Bastelkleber von Art Attack.
1: Gute Nachrichten. 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

Seit Ende September läuft ein Taylor Swift-Sender auf YouTube live. Da laufen alle ihre Musikvideos von ihrem neuen Album The Life of a Showgirl Encore Station in Dauerschleife. Gerade im Moment, lass mich schauen, 457 Menschen schauen gerade diesen Sender auf der ganzen Welt. Um 7:15. Die Swifties sind wirklich anders. Muss man einfach sagen, wie es ist. Miley Cyrus läuft jetzt hier auf Absolute Hot. Das ist easy. 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

0: Ihr habt wahrscheinlich alle die frugale WG auf eurer For You-Page gehabt. Ich bin Marlon, hi, ihr habt absolut hot und wir müssen darüber sprechen. Hotties. Frugal bedeutet im WG-Kontext, dass man gemeinschaftlich spart. An allen möglichen. Zum Beispiel habe ich ja eben ein Beispiel genannt. Es gibt einen Duschplan. Alle 3 Tage duschen. Und Marvin aus Nürnberg, der ist mir gerade zugeschaltet. Hi Marvin.
1: Hi Marlon, Marvin hier.
0: Wie stehst du zu diesem Duschplan mit alle 3 Tage darf man nur duschen?
1: Also an dem Duschen stört mich so ein bisschen der Gedanke, dass ich, wenn ich vom Sport komme abends, erst gegebenenfalls in 2 Tagen unter die Dusche springen kann. Irgendwie finde ich das ein bisschen seltsam, befremdlich, ehrlicherweise.
0: Auf der anderen Seite, man spart ja schon Wasser, oder nicht?
1: Ich glaube aber, dass es ganz coole andere Dinge gibt, wie man ein bisschen sparen kann und vielleicht auch mit einem Umweltgedanken dahinter.
0: Aber hast du auch eine Idee?
1: Wenn du gerne ein Warmduscher bist, dann stell doch einfach mal einen Eimer in deine Dusche und wenn du wartest, während das Wasser warm wird, dann lass es nicht in den Abfluss laufen, sondern in den Eimer. Damit hast du nämlich auch schon wieder Wasser gespart. Kannst du für Pflanzen benutzen und so weiter oder zum Putzen.
0: Wild? Also das habe ich noch nie gehört, aber ein guter Tipp. Danke dir, Marvin. Wie findet ihr das Konzept von so einer frugalen WG? Also gemeinschaftlich bestimmte Dinge vielleicht zusammen zu nutzen, weniger zu nutzen. Auf eine sehr extreme Art. Meldet euch gerne mal rein. 0160 4800 700 ist die Nummer zu mir ins Absolut Hot Studio.

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1: Die Woche läuft mal gerade an, okay? Und ich habe jetzt schon mehr Tee gesoffen als im ganzen vergangenen Jahr bisher, 2026. Ich bin Marlon hier am Mikro, hi. Aber ich weiß nicht, irgendwie der Herbst, das macht was mit mir. Ich kann jetzt nicht immer direkt einen Kaffee trinken morgens. Ich brauche einen Tee, einen richtig geilen Herbsttee. Topic läuft jetzt hier auf absolut hot. Das ist Lucky Ones bei uns in der Playlist. Wir haben kurz nach 7. Guten Morgen.

Das Musikvideo zum neuen Song von Rosie wurde einfach mit dem neuen iPhone produziert. Das kann schon fast irgendwie nicht sein, weil das sieht irgendwie aus wie 8000K. Das ist crazy. Man kann mit den neuen Handys heutzutage gefühlt einen Kinofilm drehen, habe ich manchmal das Gefühl. Aber wenn ich da mal so eine Insta-Story machen will, dann sieht die Quali aber aus wie 1900 Overhead-Projektor. Das kann ja nicht echt sein, wirklich. Ich bin Marlon hier am Mikro. Hi, wir hören jetzt Rouseys neuen Song. Das ist New Trick auf Absolut Hot. Wir haben 10 nach 7.

Und jetzt erstmal ein Spaßgetränk, bevor es richtig losgeht. Es ist jetzt 7:15. Hi, ich stehe jeden Morgen mit euch zusammen auf. Ich bin Marlon, hi. Und wir machen heute mal ganz slowly hier auf Absolut Hot. Das ist Robin Schulz mit Watermelon zusammen. Und Take It Slow.

0: Der Duschplan mit der Regelung, dass man nur alle 3 Tage duschen gehen darf in der WG, der hat für ordentlich Aufruhr gesorgt heute Morgen hier auf Absolut Hot. Ich bin Marlon, hi. Amelie aus Berlin, die kommt aus der Aufregung gar nicht mehr raus. Amelie, wiederhol noch mal kurz bitte, was du mir gesagt hast.
1: Ich muss sagen, ich habe auch mal in einer WG gewohnt und ich fand es schon schlimm genug, dass du halt wirklich gucken musst, wann du so ins Badezimmer kannst und wann nicht.
0: Ja.
1: Und dann, wenn ich mir jetzt aber so vorstelle, dass du dann irgendwie nur einmal die Woche oder so duschen darfst, um so den Wasserverbrauch zu verringern oder was auch immer. Ich habe keine Ahnung. Krass, ey.
0: Ich meine, einmal duschen pro Woche ist ja gelogen, Amelie. Es sind 2-mal. Weil ich meine, du darfst alle 3 Tage duschen gehen in der frugalen WG. Aber ich höre raus, das ist gar nichts für dich.
1: Gerade beim Duschen will ich doch selbst entscheiden, wie oft ich dusche. Wenn ich mich irgendwie dreckig fühle oder irgendwie nicht so fresh fühle, dann gehe ich duschen. Punkt. Also ist auf jeden Fall irgendwie ein bisschen wild. Keine Ahnung. Nee, also ich glaube, ich würde das nicht so feiern.
0: Ey, das ist voll fein. Das war ja auch die Frage heute Morgen. Hotties, könntet ihr in einer frugalen WG wohnen? Frugal bedeutet extrem sparsam leben. Heißt, sich Sachen teilen. Das Spülwasser, weniger duschen, weniger Zeit, ums Handy zu laden. Also wirklich auf einer extremen Basis. Meldet euch gerne mal rein. Zu mir ins Absolut Hot Studio.
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Gracie Abrams riecht nach Mann. Und das sage ich jetzt nicht aus Rage Bait, ja? Sie nutzt das Aftershave von ihrem Boyfriend, wenn sie auf Tour ist. Und ich finde die Begründung davon sehr cute. Sie will nämlich den Duft von ihrem Boyfriend einfach an sich haben, wenn sie sich so lange nicht sehen. Finde ich low-key cute. Also, habe ich noch nie gehört, dass es jemand gemacht hat. Das hat noch nicht mal ich gemacht, obwohl ich gay bin. Das Aftershave von einem Boyfriend oder so geschnappt. Ich habe mir nur immer das Parfüm genommen und mich damit eingesprüht. Aber Aftershave, eigentlich ein guter Call. Crazy. Das ist Gracie Abrams jetzt hier auf Absolute Hot. Das ist Look at My Life. Und

Guten Morgen, Hordies. Marlon hier. Hi. Jana ist nicht mit am Start. Die kuriert sich noch ein bisschen aus. Die muss nämlich auch fit sein für diesen Freitag, weil wir bekommen Besuch, hohen Besuch von Tiffany Harris. Die war schon mal im Interview zu Gast. Und Jana meinte, Marlon, ich hätte mal Bock auf eine Girls-Only-Runde hier auf Absolut Hot. Naja, und dann war ich überstimmt. Was soll ich sagen? 2-1. Tiffany Harris ist am Freitag zu Gast. Jana ist auch am Start. Und wir hören mal rein in Tiffany Harris' Mucke. Das ist ihre neueste Single Find Me hier auf Absolut Hot. Und wenn ihr Fragen habt an Tiffany, dann gerne her damit jetzt schon. Wir sammeln ein paar Fragen von euch aus der Absolut Hot Community. 0160 4800 700 ist die Nummer direkt zu uns ins Absolut Hot Studio.

Hotties, kennt ihr das? Wenn das Frühstück einen so null befriedigt, like, ihr habt doch so Brot vom Vortag, was weg muss, und dann hat man aber so gar keinen Bock auf Brot. So geht's mir heute. Ich habe gar keinen Bock auf meinen Joghurt, den ich mitgenommen habe. Ich muss ihn jetzt aber essen. Ich werf den jetzt nicht weg. Was keiner läuft jetzt hier auf Absolut Hot. Das ist Worshipping the Sun um 10 vor 8.

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1: Ey, manchmal fühlt sich das hier an, als würden wir einfach so zusammen chillen und einfach hier am Handy so ein bisschen scrollen und so witzige Memes zeigen. Hier bei Absolut Hot. Der nächste Song ist nämlich auch ein Song von unserer For You Page. Den kennen wir alle, diesen Sound. Das ist von Age. Das ist Ring My Bell jetzt hier auf Absolut Hot. Wir spielen nur geile und neue Songs in der Playlist. Wir haben kurz nach 8. Guten Morgen. 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

morgens bin ich ja komplett in meiner Zone. Like, 7:45, ja, ist zu früh, um jetzt noch auf andere zu achten. Checkt ihr? Ich kann doch nicht noch mitdenken. Wirklich, ich bin froh, wenn die Milch bei mir morgens in der Tasse landet und nicht daneben, ey. MK und Poppy Bascom sind das jetzt mit Zone hier auf Absolut Hot. Richtig geiler Song. Wir haben 7:45.

0: Hashtag um kurz vor 9:30 hier auf Absolut Hot. Ich könnte never in einer frugalen WG wohnen. Ich bin Marlon, hi. Vielleicht habt ihr das ja mitbekommen, auf Social Media ist gerade eine WG viral gegangen, die eine frugale Lebensweise für sich ausgesucht haben. Frugal bedeutet einfach, dass sie auf unnötigen Konsum verzichten. Und ich habe auch ein Beispiel mitgebracht. Zum Beispiel haben die einen Duschplan.
1: Wir sind zu dritt und wir haben in unserer WG feste Duschtage festgelegt, an dem jeder von uns duschen darf. Dafür haben wir wöchentlich einen Duschplan an der Dusche und man hakt einfach ab, wenn man geduscht hat. Derzeit darf jeder von uns alle 3 Tage duschen.
0: Alle 3 Tage dürfen die sich duschen. Und mich würde es nicht wundern, wenn die das gleiche Wasser auch noch benutzen. Hotties, ich bin doch nicht der Einzige, oder? Der da sagt, Digga, nee, ich kann nicht nur alle 3 Tage duschen gehen. Meldet euch gerne mal rein. Wer so eine frugale Lebensweise, also ein bewusster Verzicht auf unnötigen Konsum, zum Beispiel nur alle 3 Tage duschen gehen, wäre das was für euch?
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0: Wir haben doch alle so ein Feel-Good-Album. Das kann man auswendig mitsingen, beim Fertigmachen morgens, beim Autofahren, beim Aufräumen. Und für Tuvalu ist es das Album hier von Lord. Ihr kennt einen Song definitiv davon, ganz bekannt. Das ist Royals von Lord.
1: God, there's so many. You know what? No one that I go back to and listen to back a lot is Heroin by Lord. Like, yeah, it's like a no-skip album for me.
0: Und ich muss sagen, ich kann das neue Album von Tuvalu auch nicht so richtig skippen, weil da sind ein paar geile Songs mit drauf und ich will euch einen davon jetzt vorstellen, hier auf Absolute Hot. Das ist Source of Life, der ist neu von Tuvalu, hier auf Absolute Hot. Wir haben kurz nach 8:30.

Heute Morgen hat jemand in der Bahn genießt und ich sag euch, die Blicke von den anderen Mitfahrenden war bodenlos. Also wirklich, können wir uns nicht angewöhnen, nett zu sein zueinander, anstatt uns so ein Side-Eye rüberzuwerfen, nur weil man niest? Klar, aktuell ist gefühlt jeder so ein bisschen am Kränkeln. Wir wollen alle nicht krank werden, aber wie wär's mit einem Gesundheit und einem Taschentuch anbieten? Also manchmal check ich's nicht so richtig. Also, nee. Können wir uns bitte abgewöhnen, diese Unfreundlichkeit? Danke. Jun und Us und Danny DJ sind das jetzt hier auf Absolut Hop mit Flipside.

0: Hotties, könntet ihr eure Duschroutine, jetzt vor allem die Girls, ihr habt ja so Haarwaschtage, könntet ihr das auf maximal zweimal die Woche beschränken, komplett auch den Körper zu duschen, weil das ist der Ansatz von der frugalen WG. Das ging gerade komplett viral auf Social Media und da müssen wir heute Morgen mal kurz drüber quatschen auf Absolut Hot. Ich habe hier Robin aus Hamburg mit in der Leitung. Findest du, es ist ein guter Ansatz, nur noch alle 3 Tage duschen zu gehen für die Umwelt?
1: Also wenn man das jetzt tatsächlich rein aus Nachhaltigkeitsgründen betrachtet, dann finde ich eigentlich die Idee gar nicht mal so schlecht. Aber ich muss ehrlich gesagt sagen, wenn man ein paar Tage nicht duscht, schön und gut, um Wasser zu sparen, aber ich finde, man entwickelt dann auch natürlich ein paar unangenehme Gerüche.
0: Robin, du hast nicht mal angefangen, ich habe das aber schon rausgehört. Was stört dich denn konkret an dem Duschplan, dass man sagt, ey, nur noch alle 3 Tage duschen gehen?
1: Körperhygiene ist einfach total wichtig und da gehört einfach tägliches oder alle 2 Tage duschen einfach für mich persönlich dazu. Und das ist was ich nicht so krass nachvollziehen kann, wie man das quasi dann eben nicht jeden Tag machen kann.
0: Check ich. Also ich könnte auch nicht nur noch alle 3 Tage duschen gehen, allein schon wegen Sport. Ich mache fast jeden Tag Sport. Ich glaube, das wäre dann irgendwann nicht mehr nur für mich unangenehm, sondern auch für meine Mitmenschen. Wie steht ihr dazu? Findet ihr, alle 3 Tage duschen gehen, um ein bisschen Wasser zu sparen und die Umwelt zu schützen, ist es wert? Ja oder nein? Meldet euch gerne mal zu mir ins Absolut Hot Studio.
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1: Die Woche, die läuft gerade mal an. Und ich habe jetzt schon mehr Tee gesoffen als im ganzen vergangenen Jahr 2026. Aber ich weiß nicht, irgendwie, das gibt mir gerade was. Gibt mir richtige Herbstfeelings. Und Chai Latte. Auf Platz 3 würde ich sagen, meiner Spaßgetränke im Herbst. Alle Farben und Mae Stevens sind das jetzt hier auf Absolut Hot. Das ist Same Old Sky. Um kurz nach 9.

Stopp, stopp, stopp, stopp, stopp. Alexander Warren Hutches? Das ist der echte Name von Alex Warren, ja. War annehmbar, aber ich dachte irgendwie, der heißt so auf cool Alex. Ich wäre irgendwie nicht von Alexander ausgegangen. Und vor allem nicht von Alexander Warren Hutches. Wo kommt das Hutches denn auf einmal her? Naja, Alex Warren läuft jetzt hier auf Absolut Hot mit einem Song von seinem neuen Album. Das ist Emerald Eyes, um 10 nach 9.

Wir haben 8:45. Guten Morgen, hier ist Marlon. Jana ist zu Hause, die ist ein bisschen am Kränkeln, die erholt sich noch ein bisschen. An alle, die auch zu Hause sind, gute Besserung an euch. An die, die kränkeln, schmeißt euch Zink rein, esst einen Apfel, keine Ahnung, geht in die Sonne, versucht einfach gesund zu bleiben und diese Welle jetzt im Herbst zu überstehen. Vielleicht hilft ja auch ein guter Song dazu. Ein bisschen Booty Shaken, Bewegung hat noch nie geschadet. Das ist Madonna jetzt mit Charlie XCX und Dance to Rear After Hours. Der Song ist neu mit dabei, hier auf Absolut Hot. 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

Klingt vielleicht jetzt ein bisschen komisch, weil wir haben hier gar keinen Schlager auf Absolut Hot in der Playlist mit dabei, aber der nächste Künstler hat diesen Schlagersong hier mitgeschrieben und der ist for real auch sehr bekannt, der Schlagersong. Einfach Helene Fischer und Achterbahn. Und wisst ihr, wer das geschrieben hat? Nico Santos. Fucking Nico Santos. Der läuft jetzt hier auf Absolut Hot auch mit Why Don't You Stay. Wir haben kurz vor 9:30. Guten Morgen.

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0: Eieiei, also die Diskussion ist ja heute Morgen komplett ausgeartet hier auf Absolut Hot. Ich bin Marlon, hi. Ich habe euch heute Morgen von der frugalen WG erzählt. Die gehen nur noch alle 3 Tage duschen, um Wasser zu sparen und die Umwelt zu schützen. Junge, habt ihr diskutiert? Wir hören mal kurz rein. Das waren eure Meinungen dazu.
1: Krass, ey. Ich muss sagen, ich habe auch mal in einer WG gewohnt und ich fand es schon schlimm genug, dass du halt wirklich gucken musst, wann du so ins Badezimmer kannst.
2: Also wenn man das jetzt tatsächlich rein aus Nachhaltigkeitsgründen betrachtet, dann finde ich eigentlich die Idee gar nicht mal so schlecht. Aber man entwickelt dann auch natürlich ein paar unangenehme Gerüche.
3: So an dem Duschen stört mich so ein bisschen der Gedanke, dass ich, wenn ich vom Sport komme abends, erst gegebenenfalls in 2 Tagen unter die Dusche springen kann. Ich glaube aber, dass es ganz coole andere Dinge gibt, wie man ein bisschen sparen kann.
0: Ganz sicher. Da bin ich auch deine Meinung. Und ich glaube, es gibt genug Leute und eine absolut Hot Community, die sogar sagen, ey, ich muss aber 2-mal duschen gehen am Tag. Morgens, weil ich mich eklig fühle und abends dann nochmal, um den Dreck vom Tag runterzuspülen. Das ist einfach zu viel. Und die Kritik müsst ihr einstecken. Ist so. Und ich meine, man muss natürlich nicht so leben wie die frugale WG und alle 3 Tage nur noch duschen gehen. Aber man kann ja schon ein bisschen minimieren, um die Umwelt ein bisschen zu schützen. Da sind wir uns hoffentlich alle einig.

Nee, es ist es einfach nicht. Kennt ihr das, wenn euer Frühstück euch so null befriedigt, weil ihr gerade keine Lust habt darauf, was ihr euch mitgenommen habt von zu Hause aus? Es ist wirklich das schlimmste Gefühl. Vor allem so früh morgens um 9:45. Ha, naja, wir hören jetzt einen neuen Song hier auf Absolut Hot. Clean Bandit ist das mit Chloe und O'Malley. Das ist Company. Der Song ist neu mit dabei bei uns in der Playlist.

0: 10 von 10 haben wir. Ihr hört absolut hot jetzt mit Ray Dalton. Der hat ja eine ganz besondere Bindung zu Deutschland. Vor allem auch, weil er ein paar deutsche Feature auch schon hatte. Zum Beispiel Felix Jähn mit Call It Love. Und das hat er über Felix Jähn bei uns im Absolut Hot Interview verraten.
1: I mean, I love working with him. He's a person of light and love. And so it was very easy working with Felix. And yeah, we haven't got to sing the song live because our schedules never lined up. So I'm hoping soon we can perform Call It Love live.
0: Er war im Interview wirklich hin und weg von Felix Jähn, weil das so eine süße Maus sein soll, vom Charakter her. Und er kann es kaum erwarten, den Song mit Felix Jähn nochmal live zu performen. Jetzt haben wir ihn aber hier auf Absolut Hot Solo erstmal mit am Start. Das ist Go That High von Ray Dalton.

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9: Für unsere Musikredaktion hier auf Absolut Hot gibt es genau drei Kriterien. Einmal scheppert wie sonst was, dann richtig geiler Banger oder auch ganz wichtig, erst ganz neu rausgekommen. Das sind die drei Kriterien für unsere Musik hier auf Absolut Hot. Und ihr merkt es hier an der Playlist, jetzt gleich bei uns in der Warteschlange. Meek und Terminally Verbal, ganz neu. Dann haben wir einen Mix von You Not Us, Cat's Eye, das knallt richtig hart. Und Robin Schulz ist auch ein richtig geiler Mix. Das ist Take It Slow, jetzt hier auf Absolut Hot. Wir haben

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8: Alex Warren, der hat vor kurzem erst sein Album released. Das ist eigentlich von seinem Papa gewidmet, aber es gibt eine bestimmte Person in seinem Leben, die den ganzen Scheiß mit ihm durchmachen musste und ihm beiseite stand und nicht von der Seite gewichen ist vor allem, und das ist seine Frau. Und der nächste Song hat er ihr gewidmet, ihren schönen grünen, smaragdgrünen Augen. Ich will hier nicht untertreiben. Das ist Alex Warren jetzt hier auf Absolut Hot mit einem super cuten Song. Das ist Emerald Eyes auf Absolut Hot. Wir haben kurz nach 12 Uhr.

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8: 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Also ob das Stars, Influencer oder Musiker sind, wir laden die zu uns ins Absolut Hot Studio ein und quetschen die mal richtig aus. Heute ist es wieder soweit, Trending Tuesday startet heute ab 15 Uhr und wenn ihr eine Folge verpasst, auch nicht schlimm, gibt's einfach zum Nachhören bei uns in der kostenlosen Absolut Radio App. Den nächsten Künstler zum Beispiel, den haben wir auch schon interviewt. Das ist Topic jetzt bei uns in der Playlist. Das ist Lucky Runs um kurz nach 1.

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8: Kennt ihr noch diesen Banger? Ich hatte den damals auf meinem MP3-Player. Ich bin Marlon, hi. Dieses If you'd gave me a chance, I would take it. Ne? Kennen wir alle, haben wir alle laut mitgekrillt damals im Kinderzimmer. Und die Band, die hat jetzt einen neuen Song released. Clean Bandit, Chloe und Omalay haben an Company zusammengearbeitet. Den packe ich euch in die Warteschlange. Wir spielen hier auf Absolut Hot sowieso nur die geilen neuen Songs. Heißt, der passt perfekt mit rein. Spielen wir in 5 Minuten. Davor habe ich jetzt diesen Banger hier von der For You Page, kennt ihr den? Das ist H mit Ring My Bell. Ihr hört Absolut Hot. Wir haben kurz nach 2. 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
11: Und heute habe ich eine Frau für euch, Freunde. Das ist eine Börsen- und Finanzexpertin. Und heute geht es wirklich mal um das Thema Finanzen, aber eher in die coole Richtung. Dr. Carmen Meyer ist bei mir. Hi.
12: Hi, Marcel.
11: Doktortitel, aber nicht im Finanzwesen, sondern in was ganz anderem. Was genau und wie der Sprung in die Finanzwelt gelungen ist, darüber spreche ich gleich mit ihr. Hier im Trending Tuesday für euch jetzt die hotteste Playlist im Radio.

0: Es ist Dienstag, Freunde. Das heißt Trending Tuesday. Ich habe immer Leute mit spannenden Themen hier bei mir, wie auch heute. Dr. Carmen Meyer ist da. Hallöchen erstmal.
1: Hallo Marcel, ich freue mich, bei dir zu sein.
0: Ich freue mich auch, denn es ist ein Thema, über das wir selten sprechen und was aber so, so wichtig ist in der heutigen Zeit. Du bist ja Börsenexpertin. Du bist ja auch Coaching, also alles, was mit Finanzen zu tun hat, bist du die richtige Ansprechpartnerin. Jetzt mal vorab, wie entscheidet man sich, Carmen, in so eine Richtung zu gehen? Du hast ja davor was ganz anderes gemacht. Erklär das mal.
1: Ja, super gerne. Also ehrlich gesagt, ich bin ja promovierte Biochemikerin, daher auch der Doktortitel. Mhm. Und ich bin zu dem ganzen Thema Finanzen und Börse so aus der Not gekommen, weil ich mit meiner ersten Tochter schwanger war und wir uns das Haus in München nicht leisten konnten.
0: Und man muss betonen, in München, ja?
1: Genau, in München, weil ich komme nicht aus München.
0: Wo kommst du eigentlich her?
1: Ich bin in Wuppertal groß geworden.
0: Ah, okay, verstehe.
1: Mhm. Und habe in Düsseldorf studiert und bin für die Doktorarbeit damals hierher gekommen und habe gedacht, ja gut, wenn ich fleißig studiere und so, dann ist alles gut und einfach. Ja, dem war leider nicht so. Mhm. Und dann hat mich das so geärgert, da habe ich gedacht, das kann doch nicht wahr sein. Jetzt war ich so fleißig und wir können uns das Haus nicht leisten. Und dann habe ich mich gefragt, wie ich vermögend werde und bin so auf die Börse gestoßen und habe mich verliebt und habe dann irgendwann einen Podcast darüber gemacht, weil ich gedacht habe, also wie es mir geht, geht es ja auch allen meinen Freunden, um ehrlich zu sein. Also,
0: oder jeden Menschen da draußen, so gefühlt.
1: Ja, also das, das ist wirklich, es ist ja mittlerweile so, dass es so viele Leute haben studiert, aber sie führen ja nicht das Leben, was sie eigentlich haben möchten.
0: Genau.
1: Und dann habe ich diesen Podcast Mami Goes Millionaire damals gestartet, wo meine zweite Tochter Emmy gekommen ist. Und ja, irgendwann habe ich angefangen zu unterrichten, dann habe ich ein Buch geschrieben. Und
0: darüber sprechen wir nach übrigens auch noch, über dein Buch, das hast du ja auch mitgebracht. Jetzt will ich aber mal von dir wissen, Carmen, du sagst ja, dass die Börse den Weg zur finanziellen Freiheit eröffnet.
1: Ja.
0: Beziehungsweise dir hat es den Weg zur finanziellen Freiheit eröffnet. Kannst du mal ein bisschen ganz kurz und knapp darüber erzählen, wie der Wandel so in deinem Leben stattgefunden hat?
1: Ja, super gerne. Also ich kannte wirklich nur dieses hart fürs Geld arbeiten und sparen.
0: 9-to-5 immer, so routinierter Ablauf immer.
1: Ja, genau. Und das war das, was in meiner Welt so vorhanden war.
0: Ja.
1: Und dann habe ich verstanden, das Geld, was wir verdienen, das können wir nochmal für uns arbeiten lassen. Daraus können quasi wie so, das ist so wie Heinzelmännchen, die normalerweise im Schrank sind, die lässt du dann raus und die räumen dir nachts die Wohnung auf.
0: Ja.
1: Und so ist das, wenn man Geld anlegt und das aber auch ganz bewusst, weil ich weiß, es wird viel über ETFs gesprochen und ich sage auch immer, bevor man gar nichts macht, macht man lieber ein ETF, aber ich wollte ja
0: wirklich... Kurz erklärt für jeden, der gerade nicht weiß, was
1: super
0: ist
1: gerne.
0: ETF?
1: ETF ist ein börsengehandelter Fonds. Damit werden zum Beispiel, es ist wie so ein Warenkorb mit ganz vielen Unternehmen drinnen.
0: Mhm.
1: Bekannt ist zum Beispiel der MSCI World, da sind tausende Unternehmen drin. Oder der DAX ist auch kann auch als ETF abgebildet werden. Das ist einfach nur wie ein Blumenstrauß mit vielen Aktien. Und da sind aber gute wie schlechte drin.
0: Okay.
1: Und
0: also eine Wundertüte so ein bisschen.
1: Genau, mit unterschiedlichen Unternehmen.
0: Mhm.
1: Und ich wollte so gerne schnell reich werden. Ich weiß, das ist also ein bisschen verpönt, aber...
0: Nee, aber man soll sich die Ziele ja hochstecken.
1: Genau, genau. Und ich habe mir auch gedacht, ich kann ja nicht 30 Jahre warten, dann sind die Kinder aus dem Haus, dann ist das Haus auch nicht mehr.
0: Ja.
1: Ich wollte das jetzt machen und ist ja ganz witzig, ich bin ja vor jetzt ein bisschen mehr als einem Monat in meine Traumvilla am Starnberger See eingezogen. Also 7 Jahre später haben wir uns das Haus gekauft und man sieht halt, dass es funktioniert. Und man
0: hat sich wortwörtlich ausgezahlt.
1: Ja, aber man sieht auch, dass es ein bisschen dauert. Also
0: die
1: Menschen denken immer, ich fange heute an und bin morgen reich. Dem ist nicht so, aber wir schaffen viel, viel mehr, wenn das Geld noch für uns arbeitet und wir auch ein neues Bewusstsein für Geld entwickeln, einfach Geld mehr in den Fokus setzen, dann schaffen wir viel, viel mehr, als wir glauben.
0: Definitiv. Und finanzielle Bildung und Coaching ist ja auch ein ganz großes Thema von dir. Was du da ganz genau machst und warum dir das so wichtig ist, darüber sprechen wir gleich hier mit Dr. Carmen Meyer im Trending Tuesday.

0: Let's talk about money, Freunde. Ist ja so ein verpöntes Thema irgendwie. Die Leute reden ja selten über Geld, über Tod oder über Sex, aber trotzdem existiert es einfach auf der Welt. Und wir haben heute eine Expertin für Finanzen, da Dr. Karin Meyer. Erstmal schön, dass du da bist. Hallo Carmen.
1: Hallo, grüß dich Marcel, freut mich.
0: Du hast ja vorhin gesagt, fand ich ganz einen tollen Satz, du wolltest schnell reich werden. So, du hast dich ganz viel mit Börse und Aktien beschäftigt. Jetzt mal die Frage an dich, ab wann ist man in deinen Augen reich?
1: Ja, schöne Frage. Das kann man sich ausrechnen. Also man spricht ja von so einer sogenannten finanziellen Freiheit. Und ich definiere die mal kurz, damit das mal so ein bisschen so ein greifbarer Begriff wird. Das, also in meinem Buch ist auch ganz genau aufgeschrieben, wie man das ausrechnet. Aber jetzt mal im Kopf. Wir gucken, was brauchen wir im Monat, wie viel Geld. Und nehmen wir mal an, wir brauchen 3.000 Euro im Monat. Und wenn ich diese 3.000 Euro im Monat über mein Vermögen mit Hilfe der Rendite erwirtschaften kann, dann kann ich von meinem Geld leben. Und dann ist das so dieser erste Schritt in die finanzielle Freiheit.
0: Ja. Jetzt mal die Frage, Aktiencoaching, wo unterscheidet sich dein Aktiencoaching von so einer traditionellen Finanzberatung? Also ich gehe jetzt zu meinem Sparkassen-VR, keine Ahnung, welche Banken es gibt, der sagt mir dann, okay, bitte unterschreib hier den Vertrag, Hauptsache ich mache mir die Taschen voll. Wo ist da der Unterschied bei dir?
1: Wir beginnen mit dem Mindset, also mit dem, was glaube ich über Geld. Weil wenn ich negative Glaubenssätze zu Geld habe und denke, reiche Menschen sind unfreundlich, sind einsam, was auch immer, werde ich selber nicht reich. Ich muss erstmal Freund mit Geld werden. Das ist essentiell wichtig. Ja. Millionäre denken anders. Und wir müssen dieses Denken zu Geld verändern. Und dann, was auch anders ist im Coaching ist, meine Kunden verstehen dann, warum sie welches Unternehmen kaufen.
0: Wir okay, dieser Groschen muss fallen, dieser Aha-Effekt muss da sein.
1: Du musst wirklich gute von schlechten Unternehmen unterscheiden können.
0: Das war ein schönes Schlusswort jetzt für diesen Break. Viel Geld haben ist immer schön, mit Geld richtig umgehen ist aber umso wichtiger. Ob reiche Menschen geizig sind, darüber sprechen wir gleich mal. Hier haben wir eine Frau, die vom Finanzen richtig Ahnung hat, Dr. Carmen Meyer hier im Trending Tuesday.

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0: Der Trending Tuesday hier auf Absolut Hot mit mir Marcel. Hi, und ich bin nicht alleine da, denn ich habe heute eine Börsen- und Finanzexpertin bei mir, Dr. Carmen Meyer. Hallo.
1: Hallo, grüß dich.
0: Carmen, wir haben jetzt ja ganz viel schon über Geld geredet. Du hast auch gesagt, wie wichtig es ist, richtig zu investieren, dass man überhaupt irgendwas investiert, Geld gut anlegt. Jetzt mal die Frage an dich. Dein Motto war ja, so schnell reich zu werden. Das hast du ja geschafft. Du hast jetzt dein Traumhaus oder deine Traumvilla am Starnberger See geholt. Natürlich auch durch harte Arbeit. Jetzt mal die Frage an dich. Ich habe früher zu meiner Abi-Zeit habe ich ganz lange gekellnert. Mhm. Und auch mal in einem sehr, ich sag mal, hochwertigen Restaurant, wo auch ganz andere, ja, Kundschaft gekommen ist. Und da habe ich immer gemerkt, die Leute, die so richtig Kohle haben, also manchen siehst du es ja auch so richtig an, ne? Zahlen dann so mit einer schwarzen Amex und so, weißt du, okay, alles ist, die haben Kohle, haben aber immer am wenigsten Trinkgeld gegeben. Mhm. Ist das so eine, ich sag mal, wie eine Berufskrankheit bei Millionären, dass sie sagen, boah, ich bin ein bisschen knickrig?
1: Gute, schöne Frage. Es ist Geldbewusstsein das Thema, was hochspannend ist. Denn es ist wichtig, hohes Trinkgeld zu geben. Ja. Es ist wirklich wichtig, hohes Trinkgeld zu geben. Und das machen die Amis zum Beispiel sehr gut. Ich war letzte Woche in New York und da ist automatisch 20%. Und es kommt nämlich aus der Fülle heraus. Schon in der Bibel steht, du sollst ein Zehntel deines Gehaltes spenden. Mhm. Und der Punkt ist der, die meisten Millionäre sind Self-Made-Millionäre, selber gemacht. Und sie kriegen das schon durch harte Arbeit, fleißig sein und lernen aber nicht immer unbedingt alle Geldgesetze drumherum. Ja. Und deswegen sind einige geizig, weil Sparen gehört einfach dazu. Also um reich zu werden, musst du einen Teil des Geldes zusammenhalten. Mhm. Das ist sehr wichtig. Aber du brauchst eine Balance. Und um diese Balance zu finden, hilft zum Beispiel, also ich habe das auch im Buch, so ein Kontenmodell, dass du dein Geld aufteilst, dass du weißt, das ist für Spaß, das ist für Spenden, das ist für Sparen, das ist für Bildung, dass du dich auch immer weiterbildest. Und man kann dieses Gefühl von Fülle und es geht mir gut wirklich am Trinkgeld schon üben. Und ich habe das auch gemacht, da waren wir im Winter auf Safari und da habe ich 50 Euro Trinkgeld, also der Putzfrau, die das Zimmer geputzt hat, gegeben, oder 50 Dollar. Und jetzt sich so gefreut und dann kam eine Flasche Champagner von irgendwoher. Also es hat auch was Magisches.
0: Und es kommt auch was zurück. Ja,
1: es kommt immer was zurück und deswegen, man sollte ehrlich sein, man sollte auch faire Preise nehmen und man sollte auch immer einen Teil spenden. Deswegen die geizigen Leute, die haben kein gutes Money-Mindset gehabt.
0: Okay, also dich möchte man im Restaurant quasi gerne bedienen. Du zahlst auch für einen guten Service dann gerne mal ein Trinkgeld. Ja. Und gleich spreche ich mit Dr. Carmen Meyer darüber. Wie schafft man es denn, diesen Spagat als zweifache Mutter und Unternehmerin das Ganze unter den Hut zu bringen? Ist gar nicht mal so einfach. Gleich ihr Geheimnis.

0: Wenn man ihr Profil auf Instagram anschaut, ich glaube, dann denkt man sich auch manchmal, wie schafft diese Frau das alles? Das ist der Trending Tuesday, ich bin Marcel und nicht alleine. Dr. Carmen Meyer, Börsen- und Finanzexpertin, ist heute bei mir. Und Carmen, ich habe mir auch dein Profil angeschaut, natürlich bevor du hier zu mir in Sender gekommen bist. Ich musste natürlich alles durchforsten, um auch zu wissen, wer steht denn heute vor mir. Und es ist schon, also du bist ja schon so eine aktive Powerfrau. Unternehmerin, du coachst, also es ist ja jetzt nicht so, dass du jetzt hier eine langweilige Hausfrau bist, die irgendwie den ganzen Tag nur zu Hause ist, gar nichts zu tun hat, sondern du bist ganz aktiv im Game drin, hast aber auch noch zwei Kinder. Jetzt mal dein Erfolgsgeheimnis, wie schaffst du das?
1: Ja, mit viel Hilfe. Das muss man ganz klar so sagen. Man braucht immer Hilfe. Das heißt, ich habe einen sehr, sehr guten Ehemann, der mir sehr viel abnimmt. Ich habe eine Haushälterin. Ich habe eine Assistentin, die meinen ganzen Tag durchorganisiert, die die Einkäufe für mich plant und so. Alles, was ich nicht machen muss, gebe ich ab. Und ja, ich bin schon sehr aktiv. Aber ich mag das auch. Ich mag viel unterwegs sein. Aber man muss sich Hilfe holen. An alle Muttis, die zuhören, holt euch auch ein Au-pair oder irgendjemand, der euch unter die Arme greift, macht nicht alles selber, dann schafft ihr viel mehr und könnt auch mehr Geld verdienen.
0: Und wie soll man das machen, wenn man jetzt zum Beispiel, ich nehme jetzt mal die Dame, die gerade ihre Ausbildung beendet hat, hat vielleicht schon zwei Kinder, verdient gerade netto 1600 Euro, für die würde ja jetzt eine Au-pair eher weniger in Frage kommen.
1: Ja, aber vielleicht hat ihr auch einen Mann oder vielleicht hat ihr eine Familie, vielleicht kann man auch Unterstützung anders hinkriegen, was
0: okay.
1: noch kein
0: also
1: Geld kostet.
0: Also nicht finanziellen Wert, okay.
1: Ja. Okay, also da muss man einfach mal einen Fokus drauf legen, weil alles selber machen, selbst und ständig, ist halt zu anstrengend und man brennt nur aus. Da muss man schon aufpassen als Mutter, damit man sich da nicht verrückt macht.
0: Total. Jetzt mal kurze Frage an dich noch. Du hast ja Kinder. Welche Werte möchtest du denn deinen Kindern in Bezug auf Finanzen und Selbstständigkeit weiter mitgeben oder beziehungsweise vermitteln?
1: Ja, also ich möchte sie schon in der Fülle groß werden lassen, dass sie wissen, ich kann alles erreichen, wenn ich daran glaube und wenn ich was dafür tue. Und dass sie so, also was sie beruflich machen, können sie sich frei aussuchen. Aber ich will ihnen auch wirklich zeigen, dass Unternehmertum was Tolles ist und dass man sich dafür verwirklichen kann. Und meine Leni findet das auch zum Beispiel mega cool, dass die Mama Chefin ist. Das findet sie mega. Und das, ich will ihnen das auch zeigen, dass es einfach toll ist, ein eigenes Unternehmen zu haben.
0: Ja, auf jeden Fall. Also vor allem in der heutigen Zeit ist es, glaube ich, auch ganz, ganz wichtig, auch finanziell unabhängig zu sein. Darüber sprechen wir übrigens auch gleich, Carmen. Du hast nämlich dein Buch mitgebracht. Wie das heißt und was es darin geht, gleich hier im Trending Tuesday.

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6: Dienstag, Trending Tuesday hier auf Absolut Hot mit mir, Marcel. Ich bin nicht alleine. Dr. Carmen Meyer ist bei mir. Hi.
7: Danke für die Einladung. Ich freue mich sehr, hier zu sein.
6: Und um das Thema Finanzen geht es ja auch den jungen Leuten. Wie man richtig anlegt, wie man richtig oder falsch investiert, darüber sprechen wir gleich hier im Trending.

0: der Trading Tuesday hier auf Absolut Hot. Ich bin Marcel und Dr. Carmen Meyer ist heute bei mir. Hallo Carmen.
1: Hallo.
0: Du hast ja nicht nur dich mitgebracht, sondern du hast auch dein Buch mitgebracht. The stage is yours. Wie heißt es? Und erzähl mal, um was geht's denn da? Ich glaube, um Finanzen.
1: Ja, genau. Also, das Buch heißt Mami Goes Millionaire, wie du finanziell frei wirst. Und ich habe es letztes Jahr im März rausgebracht im Campus Verlag und bin viermal auf der Spiegel Bestsellerliste damit gelandet.
0: Wow.
1: Und ich habe da so mein ganzes Wissen reingesteckt. Also ich habe da ein Jahr dran geschrieben und es geht wirklich, es beginnt mit dem Mindset, wie muss ich denken über Geld, dann über das Thema Selbstbewusstsein, verlieb dich in dich und in deine Finanzen, also dass man einfach an sich glaubt und dann auch wirklich, was ist Börse, wie kaufe ich Aktien, wie unterscheide ich gute von schlechten Aktien und natürlich auch, wann steige ich mal aus, wenn es nicht so gut läuft, weil es kann immer sein, dass eine Aktie auch mal kippt.
0: Okay.
1: Und genau, also das Buch ist so ein Rundumschlag.
0: Steht auch deine persönliche Story drin, wie bist du zu der Finanzwelt gekommen, weil
1: genau,
0: wir müssen ja nochmal kurz andocken, du hast ja eher einen wissenschaftlichen Background.
1: Richtig.
0: Ne? Du hast ja einen Doktortitel, nochmal in was hast du einen Doktortitel
1: nochmal? In Chemie.
0: In Chemie, genau. Ja, so, also
1: genau.
0: Ist eine ganz andere Richtung, ne?
1: Ja, genau. Und das schreibe ich auch, also ich schreibe, wie ich abends auf der Couch sitze und nach dem Haus suche, mir es nicht leisten kann, in die Buchhandlung fahre und auch, ich schreibe auch zum Thema Selbstbewusstsein viel aus meiner Promotionszeit, weil die mich sehr geprägt hat. Und die hat mich auch sehr viel gelehrt, wie man denkt, wie man mit Zahlen umgeht, wie man mit neuen Themen umgeht, wie man sich in Themen einarbeitet. All das schreibe ich auch im Buch und nehme die Leserin, so den Leser mit auf diese Reise.
0: Ja, ist schön. Also es ist nicht nur informativ, sondern auch nahbar und echt.
1: Ja.
0: Also du würdest sagen, jeder, der dieses Buch liest, macht auf jeden Fall alles richtig.
1: Ja, also ich liebe selber mein eigenes Buch, aber ich habe es mit so viel Liebe geschrieben, und ich bekomme wirklich jeden Tag auf Instagram Nachrichten, die sagen, Carmen, danke für dein Buch, das hat mir ja so die Augen geöffnet, ich habe endlich alles verstanden und so. Also das Feedback ist wirklich wunderschön. Ja.
0: Super. Wir haben Dr. Carmen Meyer natürlich auch in unserer Instagram-Story verlinkt. Da könnt ihr mal auf ihr Profil klicken, könnt euch das Buch mal anschauen, reinlesen und vielleicht habt ihr es ja auch bald in den Händen. Und mit dir spreche ich gleich nochmal, Carmen, wie du denn dazu stehst, wie das Thema Finanzen in der Schulbildung eigentlich aussehen sollte, finde ich auch ganz spannendes Thema.

0: Heute geht's um ein Thema. Viele Menschen zwar gerne Ahnung hätten, aber gar keine Ahnung haben. Und sie ist die Börsen- und Finanzexpertin Dr. Carmen Meyer. Hallöchen.
1: Ja, hallo Marcel.
0: Du hast ja vorhin über dein Buch gesprochen. Du gibst den Leuten ja auch Tipps, Einblicke in die Finanzwelt. Wie investiert man richtig? Wie investiert man möglicherweise sogar falsch? Wann ist der richtige Ausstieg? Jetzt aber mal die andere Frage. Wann ist denn der richtige Einstieg? Denn ich merke es ja auch, ich bin ja ganz viel auf TikTok unterwegs und vor allem die junge Zielgruppe, also ich sage es mal so, die 16- bis 18-Jährigen oder 16- bis 25-Jährigen, bei denen ist Geld ganz, ganz oben, was früher vielleicht noch gar nicht so wichtig war, aber bei den jungen Menschen, da merkst du schon, okay, die gehen nach Dubai, die machen Investment. Warum glaubst du, hat sich dieser Wandel in diese Finanzwelt auch bei den jüngeren Menschen so verändert?
1: Ja, es ist ganz spannend zu sehen. Die ein bisschen älter sind, so Mitte 20, die sind ja eher antikapitalistisch. Mhm. Und die ganz Jungen, sag ich mal, die sind wieder kapitalistisch. Ich glaube, weil sie sehen, dass die Leute, die in meinem Alter sind, 40 plus, alle fleißig sind und sich nichts leisten können und sich vielleicht denken, okay, irgendwas stimmt hier nicht.
0: Ja.
1: Das alte System funktioniert nicht mehr. Dieses fleißig sein und arbeiten sein, damit gewinnst du keinen Blumentopf mehr.
0: Ja.
1: Und dadurch, dass die alle, sie sind ja Social Natives, wie ich immer sage, die sind damit groß geworden. Also nicht so wie ich bin ja nicht mit Instagram groß geworden. Die kommen ja einfacher an diese Informationen ran. Und
0: werden auch anders geprägt durch Social Media.
1: Genau, die sind anders geprägt durch und probieren das einfach so spielerisch aus. Und dann entstehen so auch so Netzwerke und dann pushen die sich gegenseitig. Und ich finde, das ist eine sehr, sehr gute Bewegung, weil eine antikapitalistische Bewegung, dass alle sagen, oh, das ist ein Teufelszeug, dadurch gräbt man sich ein eigenes Grab und also monetär gesehen.
0: Ja.
1: Und damit ist niemandem geholfen. Deswegen glaube ich wirklich, sollten wir uns öffnen und Sachen ausprobieren. Also ich mache auch Krypto, aber ich liebe Aktien einfach. Also, aber man kann auch Immobilien machen, dass man einfach mal, ich sag immer, nicht nur am Spielrand steht des Kapitalismus, sondern endlich mal aufs Feld geht und dann die Chance hat zu gewinnen. Aber um aufs Feld zu gehen, muss ich die Spielregeln kennen, weil sonst, also es ist so wie wenn wir.
2: Ist man jetzt ganz schnell raus.
1: Ja, ist man raus.
0: Ja.
1: Und man hat nur verloren und dann ärgert man sich. Und deswegen müssen wir diese Spielregeln lernen. Das ist ja so wie, wir würden jetzt nach Amerika fahren, Marcel, und dann müssen wir Baseball spielen.
0: Ja, keine Ahnung.
1: Keine Ahnung.
0: Also ich glaube, wir werden schneller raus, als wir in Amerika angekommen sind, oder?
1: Genau. Und das ist das Problem beim Thema Geld. Die Menschen kennen sich nicht aus. Was sie wissen, ist oft falsch.
0: Ja.
1: Weil sonst wären sie reich. Und dann machen sie irgendwas, das geht nicht auf. Dann sagen sie, das geht nicht. Und das ist das Problem. Bildung ist so wichtig und finanzielle Bildung. Und deswegen gibt es halt Bücher und es gibt YouTubes und es gibt Podcasts.
0: Total.
1: Aber ja.
0: Aber auch das, und da sprechen wir gleich mal darüber, Carmen, das kann auch in die falsche Richtung gehen, weil es gibt ganz viele Menschen, die einem im Internet irgendwas erzählen. Hauptsache man investiert und das Ganze ist im schlimmsten Fall irgendein doofes Schneeballsystem und man verliert. Und wie man sich da vielleicht in Acht nehmen kann oder Tipps von einer Expertin, bekommt ihr gleich hier im Trading Tuesday.

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0: allem bei Menschen zwischen 14 und 25 steht finanzielle Unabhängigkeit ganz krass im Vordergrund. Ist schon Wahnsinn, oder? Das ist der Trending Tuesday mit mir, Marcel. Und das Thema Finanzen ist bei den jungen Menschen komplett angekommen. Und die haben Bock. Und wir haben eine Frau bei uns, die richtig Ahnung hat, ne? Dr. Carmen Meyer ist Börsen- und Finanzexpertin. Hallo?
1: Ja, hi, Marcel.
0: Du hast ja vorhin schon erzählt, es ist ganz wichtig, die Spielregeln in der Finanzwelt zu kennen. Sonst, hast du so schön gesagt, verliert man da ganz, ganz schnell. Die jungen Menschen, die sind ja komplett geprägt. Ne? Es gibt so viele Coaches. Du machst ja auch unter anderem Coaching. Es gibt aber auch ganz viele schwarze Schafe, habe ich das Gefühl. Ne? Also wenn man dann irgendwie im Internet irgend so einen Anzug-Heini sieht, der sich da sein Billo-Anzug bei, keine Ahnung was, bestellt hat und den Leuten da erzählen will, wie wichtig Investments sind, dem glaube ich da irgendwie kein Wort. Mhm. Kann man die irgendwie unterscheiden, diese schwarze Schafe von wirklich Menschen, die Ahnung von Finanzen haben?
1: Ja, das ist schon schwierig. Also da ich kriege das auch immer wieder mit. Es gibt wirklich einige schwarze Schafe auf dem Markt, leider Gottes, weil im Endeffekt wollen viele Menschen reich werden. Ja. Also und dann sind sie so in der Not und das wird leider Gottes auch ausgenutzt. Was ich schon finde, ist, was wirklich hilft, ist jetzt zum Beispiel zu gucken, was hat er für Referenzen. Und so ein Buch ist zum Beispiel eine gute Referenz. Also mein Buch kostet 25 Euro und ich sag mal, das kann man ja mal investieren oder man kann auch als Hörbuch da mal reinhören. Mhm. Vielleicht hat man ja auch ein Abo oder

0: genau, bei Spotify gibt es auch ein paar Kapitel umsonst zum Reinhören. Und dann kriegt man auch so ein Gefühl dafür. Also ja, nicht einfach so blind irgendwo hingehen, sag ich immer, wirklich.
1: Jetzt gleich mal die Frage an Dr. Carmen Meyer, sie ist ja noch hier bei mir im Trending Tuesday. Wenn man schon so reich ist, wenn man schon so viel Erfolg hat, geht's dann auch noch weiter oder sagt man irgendwann, okay, ich setze mich jetzt zur Ruhe? Wir fragen sie gleich, hier bei mir in der Show.

0: Dr. Carmen Meyer, Finanz- und Börsenexpertin, heute hier bei mir im Trading Tuesday. Wir haben die letzten zwei Stunden fast nur um das Thema Finanzen gesprochen, aber gar nicht in die trockene Richtung, sondern eher in die aufklärende Richtung, und die Welt der Finanzen wurde uns geöffnet. Jetzt mal die Frage an dich, Carmen. Geht's noch weiter bei dir oder sagst du, ich habe so viel erreicht, ich lege jetzt die Füße hoch?
1: Ja, schöne Frage. Das stelle ich mir auch, muss ich sagen. Aber ich habe noch so ein paar Projekte, die ich gerne machen wollen würde. Ich würde noch gerne ein Kinderbuch schreiben, muss ich sagen.
0: Das ist auch noch so. Hat es dann aber was mit Finanzen zu tun? Oder ist wieder,
1: ja. Ja? Okay. Ja. Also wirklich auch in dem Thema. Ich will keine Romane schreiben. Also ja. Ich möchte einfach noch die kleinen Kinder so ein bisschen, das liegt mir so am Herzen. Mhm. So ganz spielerisch leicht eine Lektüre schreiben.
0: Okay.
1: Da habe ich noch so Lust drauf und ich möchte noch ein zweites Buch schreiben auch noch. Also ich habe noch so einige Pläne, muss ich sagen.
0: Okay, also denn im Kopf ist viel Kreativität.
1: Ja, das ist dann, macht auch einfach unglaublich viel Freude, wenn man auch andere, also ich habe mein eigenes Leben sehr positiv verändert, aber ich glaube, ich habe auch viele andere Leben schon positiv verändert. Und das ist schon schön.
0: So, dann würde ich sagen, machen wir einfach einen nächsten Termin aus. Sobald das zweite Buch draußen ist, kommst du nochmal vorbei und dann reden wir einfach drüber.
1: Ja, super.
0: Was
1: gerne.
0: Sagst du?
1: Ja, so, voll gerne.
0: Dann danke, dass du hier warst. Dr. Carmen Meyer hier im Trending Tuesday.

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2: 17 Uhr hier auf Absolut Hot. Und wer jetzt an diesem Dienstag sagt, oh nee, ich kann gerade irgendwie nicht, der Feierabend ernährt sich, mein Kopf macht zu. Nein, Leute, Pedro Santos schaut gleich mit rum. Loy ist auch mit dabei. Oliver Heldens habe ich auch. Also wir drehen gleich richtig fett auf, ne? Und jetzt gibt's eine Nummer, da klingeln eure Glocken. Wortwörtlich Age und Ring My Bell. Ich bin Marcel, schön, dass ihr mit dabei seid. Hi. You can

0: Absolut Hot läuft bei euch. Marcel hier am Start und ihr merkt ja, der Wohnungsmarkt, er boomt. Man bekommt fast gar nichts Bezahlbares mehr. Was ist da noch eine Lösung? Natürlich WGs, ne? Zusammenziehen, bisschen Geld sparen und das Ganze kann man noch ein bisschen toppen und zwar mit sogenannten frugalen WGs. Also, wo hier wirklich wirtschaftlich geschaut wird, dass an jeder Ecke gespart wird. Die Handtücher zusammen benutzen oder auch einen Duschplan machen, wann wer duschen geht. Und ja, da hat sich auch unsere Hörerin Amelie aus Berlin gemeldet.
1: Gerade beim Duschen will ich doch selbst entscheiden, wie oft ich dusche. Wenn ich mich irgendwie dreckig fühle oder irgendwie nicht so fresh fühle, dann gehe ich duschen. Punkt. Also ist auf jeden Fall irgendwie ein bisschen wild. Keine Ahnung. Nee, also ich glaube, ich würde das nicht so feiern.
0: Amelie, ich bin da komplett bei dir. Ne? Also mir brauchst du es nicht sagen. Andere Leute sagen, das ist total in Ordnung. Deswegen, wie steht ihr dazu? Frugale WGs sparen, wo es nur geht? Meldet euch rein. 0160 4800 700. Die Nummer, die gibt es natürlich auch bei uns in der kostenlosen Absolut Radio App.

Viertel nach fünf, hier auf Absolut Hot. Neuer, geiler, hotter Marcel hier für euch am Start. Schön, dass ihr mit dabei seid. Und jetzt gibt es einen Produzenten, der wirklich krass ist. Ne? War unter anderem auch der Privatproduzent für Will Smith und hat's einfach drauf. MK jetzt hier für euch mit Zone.

Hatschi, Schnief, Schnief, Hust, Hust. Das hört man aktuell überall. Das ist absolut hot. Ich bin Marcel. Schön, dass ihr mit dabei seid. Ja, und Freunde, falls es euch gerade getroffen hat mit der Grippewelle oder sonstiges, erstmal gute Genesung. Ich hoffe, es ist nicht allzu schlimm. Und ich habe ja 9 Jahre in der Pflege gearbeitet, ne? Und da waren wir täglich mit den Menschen unterwegs, ne? die heftigsten Krankheiten haben. Und ich habe wirklich immer mit 2 Sachen Balance geschaffen. Ich habe mir immer selber Ingwer-Orangenshots gemacht, also so Orange gepresst, ne, Ingwer, Apfelsaft, Kurkuma, Salz und Pfeffer und alles mögliche rein und dann alles schön zack als Shot getrunken und ganz wichtig, Zinktabletten. Und ich meine nicht Zinkbrausetabletten, sondern wirklich Zinkfilmtabletten. Bekommt ihr in der Apotheke, sind super günstig und die helfen euch wieder ein bisschen euch aufzurappeln. Falls es was bringt, ich mache das schon seit Jahren so und mir hilft es eigentlich immer ganz gut, wenn ich so eine kleine Grippewelle spüre.

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0: 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Wir können die wieder reparieren. Mit einem einfachen DIY. 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Im Norden Kanadas wird jetzt eine Methode getestet, mit der das Eis in der Arktis wieder wachsen kann. Und ja, genau, nur wegen des neuen Wimpernserums aus dem TikTok-Shop. Nee, natürlich nicht. Es werden dafür Löcher ins Eis gebohrt. Meerwasser wird dann über diese Löcher hochgepumpt. Das gefriert dann an der kalten Luft und das Eis in der Arktis wird wieder dicker. Klimaschutz? Check! Fischen und Jagen für die Einwohner in der Arktis möglich? Check! Und das sogar alles ohne den mysteriösen weißen Bastelkleber von Art Attack.
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Viertel vor sechs haben wir es hier auf Absolut Hot. Ich bin Marcel, schön, dass ihr wieder dabei seid. Und Tovalo, die habe ich jetzt hier für euch mit einer richtig geilen Nummer. Source of Life.

Neuer, geiler Hotter. Marcel hier für euch am Start. Hallöchen, ich wünsche euch einen schönen Dienstag. Hoffentlich ist schon vom Feierabend die Rede. Oder ihr habt erst am Nachmittag angefangen, so wie ich. Na, dann stehen wir das Ganze jetzt noch ein bisschen durch, oder? Und ich begleite euch mit einer geilen Nummer hier von Alex Warren. Die da heißt Emerald Eyes. Bekommt ihr gleich. In voller Länge, hier auf Absolut Hot um kurz nach 18 Uhr.

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2: 18 Uhr hier auf Absolut Hot. Ich bin Marcel. Schön, dass ihr mit dabei seid, Freunde. Und ein Mann, den ich bewundere, weil er wirklich von 0 auf 100 zum Superstar wurde. Ja, früher ein wortwörtlicher Niemand, hat er auch gesagt. Niemand hat an ihn geglaubt. Er hat sich hochgearbeitet, Songs selber auf Social Media online gestellt und es den Leuten einfach gezeigt. Alex Warren jetzt hier mit Emerald Eyes.

Neuer, geiler Hotter, das ist absolut hot. Und falls euch jemand sagt, feiern bringt euch nicht weiter, dann hört euch mal die Story von Madonna an. Die hat nämlich im New Yorker Club Dansteria einem DJ ihre Demo gegeben. Der hat sie aufgelegt und damit ihre Karriere mit angeschoben. Also vielleicht beim nächsten Clubbesuch einfach mal den Lebenslauf mitnehmen. Hier sind Madonna und Charlie XCX, neue Nummer hier für euch mit Dansteria Afterhouse. 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

Viertel nach sechs hier auf Absolut Hotte. Ich bin Marcel, neuer geiler Hotter. Und Freunde, ich habe jetzt gerade auch so ein kleines Tief bekommen. Ich weiß, man soll abends eigentlich kein Espresso mehr trinken, aber den werde ich mir jetzt mal einverleiben. Vielleicht habt ihr auch das eine oder andere Spaßgetränk in der Hand. Wir begleiten euch natürlich hier mit der hottesten Playlist im Radio. Miracle.

gibt sie immer öfter und wir sehen es auf Social Media. Anfangs dachte ich immer, es ist ein Witz, aber es ist ernst gemeint. Frugale WGs, also quasi Wohngemeinschaften, wo auf die Nachhaltigkeit, den ökologischen Fußabdruck und alles Mögliche geschaut wird. Mit Duschplänen, wie oft man sich die Hände wäscht und, und. Viele sagen, es geht zu weit. Andere sagen, sie finden super. Ich will es mal von euch wissen. 0160 4800 700. Das ist die Nummer hier zu uns ins Studio. Meldet euch mal rein, falls ihr eine Meinung oder sogar Berührungspunkte mit frugalen WGs habt.

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0: Ich wollte es wissen und ihr habt geantwortet. Das ist absolut hot. Ich bin Marcel und es geht um das Thema frugale WGs. Also sparsam, sehr günstig wohnen, ja. Also gemeinsam möglichst wenig Geld ausgeben, zum Beispiel durch gemeinsames Kochen, gebrauchte Möbel, niedrigen Stromverbrauch oder zum Beispiel auch Duschpläne, dass man sich nur einmal die Woche duschen gehen kann. Ihr habt eine Meinung dazu und die lautet folgendermaßen.
1: Krass, ey. Ich muss sagen, ich habe auch mal in einer WG gewohnt und ich fand es schon schlimm genug, dass du halt wirklich gucken musst, wann du so ins Badezimmer kannst.
2: Also wenn man das jetzt tatsächlich rein aus Nachhaltigkeitsgründen betrachtet, dann finde ich eigentlich die Idee gar nicht mal so schlecht. Aber man entwickelt dann auch natürlich ein paar unangenehme Gerüche.
3: Also an dem Duschen stört mich so ein bisschen der Gedanke, dass ich, wenn ich vom Sport komme abends, erst gegebenenfalls in 2 Tagen unter die Dusche springen kann. Ich glaube aber, dass es ganz coole andere Dinge gibt, wie man ein bisschen sparen kann.
0: Ja, für mich wäre es jetzt ehrlich gesagt nicht, dass ich mich an den Duschplan halte, weil wenn ich das Bedürfnis habe zu duschen, dann würde ich es auch ganz gerne machen. Wie steht ihr dazu? 0160 4800 700. Meldet euch gerne rein.

Viertel vor sieben hier auf Absolut Hot. Ich bin Marcel, Freunde, und Malik Harris, der hat eine neue Nummer rausgehauen. Easy heißt die. Möchte ich euch nicht vorenthalten. Ist vielleicht auch so das ein oder andere Leckerchen jetzt für den Feierabend.

0: Frühstück. Das Thema frugale WGs hat es euch angetan, ne? 0160 4800 700, das ist die Nummer hier zu uns im Studio. Und ja, das frugale WG ist eigentlich, dass man sehr viel spart in allen Ecken mit Duschplänen oder vielleicht auch das eine oder andere Kleidungsstück oder Textil zusammen benutzt.
1: Außerdem benutzen wir drei alle zusammen ein Handtuch. Wir sind drei Mädels und wir duschen ja eh. Das heißt, das Handtuch bleibt sauber, weil wir sind ja auch sauber, wenn wir aus der Dusche kommen.
0: Hauptsache sparsam bleiben. Wie steht ihr dazu? 0160 4800.

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